ein Keller. Unter. Ich schlafe. Mein Heim. Am Keller. Unter. Meine Füße laufen. Mein Fahrrad geht weiter. Wir gehen zusammen. Wir haben viele Platten. Reife. Viele lernen gesehen, aber nicht alles begreifen. Wie heißt Tod vielleicht?